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1: Ich bin Mary Milanovic. Guten Morgen. Die Chefin der Schweizer Jugendherbergen fordert eine offenere Diskussion über Übertourismus. Im Interview mit dem Blick sagte sie, viele Gemeinden profitieren zwar vom Tourismus, hätten aber keine klare Strategie für den Umgang mit den vielen Gästen. Sie ruft dazu auf, Besucherinnen und Besucher besser auf weniger bekannte Reiseziele zu verteilen. Die USA und der Iran könnten laut Medienberichten bereits nächste Woche neue Gespräche über den Atomstreit aufnehmen, möglicherweise in der Schweiz. Bestätigt ist ein Treffen aber nicht. Das iranische Außenministerium weist Berichte zurück, wonach Teheran neue Verhandlungen gefordert habe. Auch aus Washington gibt es bisher keine offizielle Bestätigung. Die Zahl der Todesopfer nach den verheerenden Erdbeben in Venezuela ist auf über 4.100 gestiegen. Fast 17.000 Menschen wurden verletzt, berichten Medien. Tausende sind weiterhin obdachlos und nach wie vor wird nach Vermissten gesucht. Die Hoffnung, Überlebende zu finden, ist gering.
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1: Der erste Fußball-WM-Halbfinal steht fest. Spanien hat sich im WM-Viertelfinale in Los Angeles mit 2:1 gegen Belgien durchgesetzt. Im Halbfinal kommt es damit zum Kracherduell gegen Frankreich. Heute Abend spielt Norwegen gegen England im Viertelfinal und in der Nacht trifft die Schweiz auf Argentinien. Heute ist es sonnig und heiß mit 31 bis 34 Grad. In den Alpen und im Süden kann es dann am Nachmittag auch gewitterig werden.
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1: Ich bin Mary Milanovic. Guten Morgen. Die Chefin der Schweizer Jugendherbergen fordert eine offenere Diskussion über Übertourismus. Im Interview mit dem Blick sagte sie, viele Gemeinden profitieren zwar vom Tourismus, hätten aber keine klare Strategie für den Umgang mit den vielen Gästen. Sie ruft dazu auf, Besucherinnen und Besucher besser auf weniger bekannte Reiseziele zu verteilen. Die USA und der Iran könnten laut Medienberichten bereits nächste Woche neue Gespräche über den Atomstreit aufnehmen, möglicherweise in der Schweiz. Bestätigt ist ein Treffen aber nicht. Das iranische Außenministerium weist Berichte zurück, wonach Teheran neue Verhandlungen gefordert habe. Auch aus Washington gibt es bisher keine offizielle Bestätigung. Die Zahl der Todesopfer nach den verheerenden Erdbeben in Venezuela ist auf über 4.100 gestiegen. Fast 17.000 Menschen wurden verletzt, berichten Medien. Tausende sind weiterhin obdachlos und nach wie vor wird nach Vermissten gesucht. Die Hoffnung, Überlebende zu finden, ist gering.
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1: Der erste Fußball-WM-Halbfinal steht fest. Spanien hat sich im WM-Viertelfinale in Los Angeles mit 2:1 gegen Belgien durchgesetzt. Im Halbfinal kommt es damit zum Kracherduell gegen Frankreich. Heute Abend spielt Norwegen gegen England im Viertelfinal und in der Nacht trifft die Schweiz auf Argentinien. Heute ist es sonnig und heiß mit 31 bis 34 Grad. In den Alpen und im Süden kann es dann am Nachmittag auch gewitterig werden.
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1: Ich bin Mary Milanovic. Guten Morgen. Die Chefin der Schweizer Jugendherbergen fordert eine offenere Diskussion über Übertourismus. Im Interview mit dem Blick sagte sie, viele Gemeinden profitieren zwar vom Tourismus, hätten aber keine klare Strategie für den Umgang mit den vielen Gästen. Sie ruft dazu auf, Besucherinnen und Besucher besser auf weniger bekannte Reiseziele zu verteilen. Wo nötig, müsse man auch den Mut haben, Grenzen zu setzen. Nur so ließen sich die Probleme langfristig lösen. Die USA verlangen vom Iran ein klares Bekenntnis zur freien Schifffahrt in der Straße von Hormuz. Laut US-Medien soll Teheran zusichern, Handelsschiffe nicht mehr anzugreifen und die wichtige Meerenge offen zu halten. Die Forderung wurde dem Iran direkt und über Vermittler übermittelt. Welche Folgen eine Ablehnung hätte, ist nicht bekannt. Zum zweiten Mal in einer Woche ist in ganz Kuba der Strom ausgefallen, wie der Netzbetreiber des Landes mitteilt. Die Notfallprotokolle für die Wiederherstellung der Stromversorgung seien aktiviert worden. Bereits am Montag fiel landesweit der Strom aus. Bis die Stromversorgung wieder vollständig hergestellt war, dauerte es 2 Tage.
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1: Der erste Fußball-WM-Halbfinal steht fest. Spanien hat sich im WM-Viertelfinale in Los Angeles mit 2:1 gegen Belgien durchgesetzt. Im Halbfinal kommt es damit zum Kracherduell gegen Frankreich. Heute Abend spielt Norwegen gegen England im Viertelfinal und in der Nacht trifft die Schweiz auf Argentinien. Heute ist es sonnig und heiß mit 31 bis 34 Grad. In den Alpen und im Süden kann es dann am Nachmittag auch gewitterig werden.
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5: Ich bin Mary Milanovic, guten Morgen. Der Frauenanteil in den Verwaltungsräten der größten Schweizer Unternehmen bleibt hoch. Laut einer neuen Analyse sind in den 100 größten börsenkotierten Unternehmen der Schweiz gut 35% der Verwaltungsratssitze von Frauen besetzt. Damit liegen die Firmen über der gesetzlichen Zielmarke von 30%. Gleichzeitig stößt eine tiefe Frauenquote bei Aktionärinnen und Aktionären zunehmend auf Kritik. In Berlin hält ein Mann seit gestern Abend eine Frau in einem Supermarkt als Geisel. Die Polizei steht mit dem Täter in Kontakt und versucht, die Situation friedlich zu lösen. Ein Spezialeinsatzkommando sei vor Ort. Das Gebiet rund um den Supermarkt wurde großräumig abgesperrt, so die Polizei. Zu den Hintergründen der Tat gibt es bisher keine Informationen.
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5: Die Schweiz kann Argentinien ärgern. Das sagt Nationalmannschaftskapitän Granit Xhaka vor dem Fußball-WM-Viertelfinal gegen Argentinien. Es sei eine große Ehre, so weit gekommen zu sein, sagt Xhaka.
6: Nach 72 Jahren mit der Schweiz hier stehen zu dürfen, gegen den Weltmeister spielen zu dürfen, macht mich das sehr stolz. Wir sind sehr gut vorbereitet. Wenn wir diese Einheit, diese Mentalität einmal mehr zeigen, können wir auch Argentinien auch ärgern.
5: Die Schweiz muss allerdings auch im WM-Viertelfinal ohne Juan Mansambi auskommen. Seine Knieprellung lässt keinen Einsatz zu. Am Pfiff zum Viertelfinal ist in der Nacht auf morgen um 3 Uhr Schweizer Zeit. Heute ist es sonnig und heiß mit 31 bis 34 Grad. In den Alpen und im Süden kann es am Nachmittag auch gewitterig werden.
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7: Das ist der Samstagmorgen hier bei Radiomelodie. Grüezi miteinander und herzlich willkommen. Und danke vielmals für eure treue mit dabei sein. 132.000 Hörer haben wir pro Tag. Sensationell. Und wir sind damit nach wie vor der Schlagersender Nummer 1 in der Schweiz. Und jetzt gibt es unsere Top 25 Schlager-Hit-Parade hier bei Radio Melodie. 5 Titel sind neu mit dabei, 12 aufgestiegen, 2 abgestiegen und 6 sind gleich geblieben.
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7: Und das machen wir gerade mit zwei Neuzugängen. Der erste, der kommt von Matthias Reim, Sterne lügen. Gute Unterhaltung in den nächsten beiden Stunden wünscht der Werner Plus.
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0: Und das ist gerade der zweite Neuzugang für heute. Deva Luginger, Heimliche Tränen, ihre ganz neue Song. Norman Langen, der kommt jetzt, ist zwei Wochen bereits mit dabei mit seinem Titel «Die Liebe schafft das schon» und er hat einen Platz können gut machen.
1: Platz 23.

0: Wenn das mit uns vorbei ist. Forsberg featuring Linda Jung hier bei Radio Melodie. In der zweiten Woche mit dabei und einen Platz haben sie gut gemacht.
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0: Fünf Titel haben wir jeweils zur Auswahl. Die ersten beiden, die gibt's jetzt. Kerstin Ott ist mit dabei. Tausendmal Nein. Und jetzt geht's zuerst der neueste von den Nokis. Eins.

0: tausendmal Nein. Kerstin Ott und davor die Nockis mit 1. Unsere Neuvorschläge 1 und 2, das 3, 4 und 5, die gibt es im Verlauf dieser Sendung dann später noch. Jetzt kommen wir nämlich zu der Monique. Sie hätte ziemlich viel Plätze verloren. 9 sind es damals geworden in der vierten Woche. Und zwar für ihre Dolce Vita per Sempre. Hoffentlich heben sie noch lang.
1: Platz 21.

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1: Und wir sind schon in den Top 20 innen, kommen zu der Melissa Naschenweng. Die ist bereits 10 Wochen mit dabei, kann für nächste Woche nicht mehr wieder gewählt werden. Hamet in mir hat aber in der letzten Woche nochmal 2 Plätze können gut machen.
0: Platz 20.

0: Schwingtangel mit seinem neuen Song Guru dell'Amore. Schaut mal rein im Internet. Bei YouTube findet ihr das entsprechende Video. Er ist übrigens neu mit dabei.
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0: Aus dem Fürstentum Liechtenstein haben wir den Claudio D'Alfara mit Heimweh-Tränen. Ein wunderbarer Song über Heimweh-Italiener.

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0: 7 Wochen mit dabei. Christine Stark mit Alemannia hat einen Platz können gut machen.
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0: 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Nach 10 Wochen nicht mehr wieder wählbar. Sie sind Simone und Charlie Brunner.

0: auch nicht mehr mit den Beach-Lagerpiloten mit Koh Samui.
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0: Ebenfalls 20 Voting-Stimmen für die Monika Martin.

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1: Und wir sind jetzt zurück in unserer Wertung, sind bei der Maite Kelly, die schon 8 Wochen mit dabei ist. Ein Kuss in Paris -1 in der vergangenen Woche.
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0: Helene Fischer erfolgreichst unterwegs mit ihrer 360-Grad-Tournee und sie kommt schon bald auf Zürich. Bei uns ist sie in der fünften Woche mit dabei mit ihrem aktuellen Song «Heute Nacht» und hat einen Platz können gut machen.
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4: Ich bin Mary Milanovic. Der Frauenanteil in den Verwaltungsräten der größten Schweizer Unternehmen bleibt hoch. Laut einer neuen Analyse sind in den 100 größten börsenkotierten Unternehmen der Schweiz gut 35% der Verwaltungsratssitze von Frauen besetzt. Damit liegen die Firmen über der gesetzlichen Zielmarke von 30%. Gleichzeitig stößt eine tiefe Frauenquote bei Aktionärinnen und Aktionären zunehmend auf Kritik. Die FIFA verkauft bereits vor dem WM-Final Teile des Finalrasens als Souvenir. Die kleinen Rasenstücke werden nach dem Endspiel ausgebaut, in einem Acrylblock versiegelt und mit einem Echtheitszertifikat verschickt. Ein Stück kostet umgerechnet rund 360 Franken. Luxusversionen sind sogar für mehr als 2000 Franken erhältlich.
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4: Die Schweiz kann Argentinien ärgern. Das sagt Nationalmannschaftskapitän Granit Xhaka vor dem Fußball-WM-Viertelfinal gegen Argentinien. Es sei eine große Ehre, so weit gekommen zu sein, sagt Xhaka.
5: Nach 72 Jahren mit der Schweiz hier stehen zu dürfen, gegen den Weltmeister spielen zu dürfen, macht mich das sehr stolz. Wir sind sehr gut vorbereitet. Wenn wir diese Einheit, diese Mentalität einmal mehr zeigen, können wir auch Argentinien auch ärgern.
4: Die Schweiz muss allerdings auch im WM-Viertelfinal ohne Juan Mansambi auskommen. Seine Knieprellung lässt keinen Einsatz zu. Anpfiff zum Viertelfinal ist in der Nacht auf morgen um 3 Uhr Schweizer Zeit. Heute ist es sonnig und heiß mit 31 bis 34 Grad. In den Alpen und im Süden kann es dann am Nachmittag auch gewitterig werden.
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6: Willkommen zurück in der zweiten Stunde Schlager von der Woche. Unserer Schlager-Top 25 Schlager-Hitparade hier bei Radio Melodie. Und jetzt zählen wir auf von Platz 13 bis zum 1.
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6: «Du und ich» heisst der Titel mit dem, wo man startet, kommt von Nick P. Ist in der vierten Woche mit dabei und damals gleich geblieben auf
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0: Das ist die Beschreibung von unserem Kleinstadt Casanova. Die Beschreibung ist von der Linda Hesse, ich habe 5 Wochen mit dabei. 3 Plätze hat sie gut gemacht. In der 9. Woche mit dabei das Cover vom F.R. David Words. Sehr erfolgreich, der Joy Heinli mit «Schwer zu erklären».
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0: Vincent Gross und Destier Jori Brothers, die sich zusammentun und schon bereits zwei Wochen mit dabei sind, gleich geblieben mit dem Titel Amore Mio.
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0: Und da haben wir unsere Neuvorschläge 4 und 5 auf dem 5. Der Noel Terhorst, dem Himmel so nah. Und jetzt geht zuerst Anna-Karina Wojcik. Sie ist völlig unzensiert.

0: Tim Himmels und auch den Noel Terhorst haben wir gehört. Und der Fahrt Anna-Karina Wojcik mit Unzensiert. Wo könnt ihr für alle Titel auch Neuheiten auf www.radiomelodie.ch oder über unsere kostenlose Radiomelodie-App.
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0: Wir sind schon mitten in der Top 10 rein und kommen inzwischen zum höchsten Neuzugang. Das sind die Rodensteiner. Nachdem sie Erfolg hatten mit Wind im Haar, probieren sie es jetzt mit Ciao Ciao Amore. Und das scheint sehr erfolgreich zu sein.
1: Platz 9.

0: Patrick Lindner, 5 Wochen mit dabei, plus 1 für «Wenn der Wahnsinn es will». Jetzt schauen wir auf die Schlagerwelt von morgen an. Da haben wir ganz einen Haufen spannende Geschichten mit dabei und auch bekannte Künstlerinnen und Künstler, zum Beispiel die Marianne Kathomen.
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0: Morgen in der Schlagerwelt auch Neues von den Schlagerpiloten.

Neues auch von der deutschen Country Lady, der Linda Feller. Mit dabei meine ich der Schlagerwelt auch der Steffen Jürgen mit seinem neuesten Titel.

0: Und nicht zu vergessen, auch der Semino Rossi hat einen ganz neuen Titel.
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0: Und redet tun wir morgen mit Kuli und dem Jodelclub Doppelschwand. Die haben ein Duett quasi miteinander gemacht.
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0: so viel Mann in der Schlagerwelt jetzt zurück zum Schlager von der Woche. Da sind wir bei Fantasy zwei Wochen mit dabei, gleich bleiben mit jeder Tag mit dir.
1: Platz 7.

0: zwei Wochen mit dabei, zwei Plätze gut gemacht. Ramon Roselli mit dem Titel, den wir gerade vorhin gehört haben, «Küss mich». Und jetzt machen wir weiter mit der Francine Jahr. Die ist bereits neun Wochen mit dabei, hat ebenfalls einen Platz gut gemacht mit ihrem Mutmacher-Song. Viele wären so gern wie du.
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0: 9 Wochen ist er inzwischen mit dabei, der René Ulbrich, mit seiner Josefina, und er hat einen Platz gut machen.
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0: Und das sind die 5 Titel, die wir neu zur Auswahl haben beim Schlager von der Woche, die Nockis.

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1: Und jetzt kommen wir zurück zum Schlager von der Woche. Sind beim Leonard angelangt. Der ist in der vierten Woche mit dabei. Ein letzter Blick zurück plus eins für den Leonard.
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0: Wieder ist es ein Platz darauf gegangen für Diana. Tanz noch einmal mit mir. In der achten Woche ist sie bereits mit dabei. Und damit kommen wir zu unserem Spitzenplatz. 10 Wochen bereits in unseren Charts mit dabei. Darum kann man ihn für nächste Woche dann nicht mehr wieder wählen. Wir werden das nächste Woche also definitiv eine neue Nummer 1 haben. Jetzt aber noch für eine Woche Nummer 1 ist der Dr. Maybach mit «Wunder geschehen». Wir hören uns morgen wieder in der Schlagerwelt und bis dann seid ihr Plus. Tschüss.
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4: Ich bin Mary Milanovic.
5: Nach dem mutmaßlichen Femizid in Faido ist es im Tessin bei einem Polizeieinsatz zu einer Explosion gekommen. 5 Polizisten wurden dabei verletzt. Die Explosion ereignete sich in einem Wohnhaus, das anschließend in Brand geriet. Im Fokus steht ein 59-jähriger Mann, dessen Ex-Frau einen Tag zuvor mit Schussverletzungen aufgefunden wurde. Bei dem abgebrannten Gebäude soll es sich laut der Polizei um das Haus eines Verwandten des 59-jährigen handeln. Für den WM-Viertelfinal der Schweizer Nationalmannschaft gegen Argentinien gilt in vielen Städten und Kantonen eine Freinacht. Weil das Spiel erst um 3 Uhr morgens angepfiffen wird, fällt vielerorts die Sperrstunde für Restaurants, Bars und Public Viewings weg. So können Fans die Partie gemeinsam verfolgen. In Aarau, Bern, Basel, Zürich oder auf der Piazza Grande in Locarno werden tausende Fans erwartet, berichtet SRF. Die FIFA verkauft bereits vor dem WM-Final Teile des Finalrasens als Souvenir. Die kleinen Rasenstücke werden nach dem Endspiel ausgebaut, in einem Acrylblock versiegelt und mit einem Echtheitszertifikat verschickt. Ein Stück kostet umgerechnet rund 360 Franken. Luxusversionen sind sogar für mehr als 2000 Franken erhältlich. Die Ukraine hat einen russischen Raketenangriff auf die Hauptstadt Kiew gemeldet. Mehrere Gebäude seien getroffen worden und in mehreren Bezirken brenne es, schreibt der Leiter der Militärverwaltung auf Telegram. Die Menschen sollen in Schutzräumen bleiben. Wie der Kiewer Bürgermeister Vitali Klitschko mitteilte, wurden mindestens 6 Personen bei den Angriffen verletzt. Heute ist es sonnig und heiß mit 31 bis 34 Grad. In den Alpen und im Süden kann es dann am Nachmittag auch gewitterig werden.
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4: Ich bin Mary Milanovic.
5: Nach dem mutmaßlichen Femizid in Faido ist es im Tessin bei einem Polizeieinsatz zu einer Explosion gekommen. 5 Polizisten wurden dabei verletzt. Die Explosion ereignete sich in einem Wohnhaus, das anschließend in Brand geriet. Im Fokus steht ein 59-jähriger Mann, dessen Ex-Frau einen Tag zuvor mit Schussverletzungen aufgefunden wurde. Bei dem abgebrannten Gebäude soll es sich laut der Polizei um das Haus eines Verwandten des 59-Jährigen handeln. Die Geiselnahme in einem Supermarkt in Berlin ist nach mehreren Stunden beendet. Die Polizei überwältigte den Täter und befreite die Frau. Sie steht unter Schock und wird medizinisch betreut, teilt die Polizei mit. Über die Hintergründe der Tat ist bisher nichts bekannt. Der Supermarkt war während des Einsatzes großräumig abgesperrt. Kurz nach 22 Uhr gestern Abend hatte der Täter die Frau in dem Rewe-Markt im Stadtteil Marienfelde in seine Gewalt gebracht und bedroht.
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5: Der Schweizer Nationalmannschaft steht im Viertelfinal der Fußball-WM mit Argentinien ein harter Gegner bevor. Auch die Temperaturen und die Verletzung von Joan Monsambi stellen die Nationalmannschaft vor Herausforderungen. Nico Eichwald.
6: In Kansas City ist es konstant über 30 Grad und die Luftfeuchtigkeit ist sehr hoch. Die Schweizer sind erst am Mittwoch am Spielort angekommen, während der Gegner Argentinien ihr Lager und die ganze Gruppenphase dort hat. Dazu kommt, dass der Johann Manzambi immer noch individuell trainiert, also nicht zusammen mit der Mannschaft. Auch wenn Argentinien der unbestrittene Favorit ist, die Schweizer Nazi hat in den letzten 4 Turnieren mit Frankreich und Italien zweimal die amtierenden Welt- und Europameister rausgehauen.
5: Heute ist es sonnig und heiß mit 31 bis 34 Grad. In den Alpen und im Süden kann es dann am Nachmittag auch gewitterig werden.
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3: Ich bin Mary Milanovic. Die Hitzewelle in der Schweiz hält an. In den nächsten Tagen sind lokal sogar bis zu 37 Grad möglich. Gleichzeitig warnt Meteo Schweiz in Teilen der Westschweiz und im Wallis vor kräftigen Hitzegewittern. Es drohen Blitzschläge, starke Regenfälle und lokale Überschwemmungen. Die Geiselnahme in einem Supermarkt in Berlin ist nach mehreren Stunden beendet. Die Polizei überwältigte den Täter und befreite die Frau. Sie stehe unter Schock und werde medizinisch betreut, teilt die Polizei mit. Über die Hintergründe der Tat ist bisher nichts bekannt. Der Supermarkt war während des Einsatzes großräumig abgesperrt. Nach dem schweren Waldbrand im Süden Spaniens dauert die Suche nach Vermissten an. Nach Behördenangaben kamen mindestens 12 Menschen ums Leben, mehr als 20 weitere werden noch vermisst. Hunderte Einsatzkräfte kämpfen weiterhin gegen die Flammen. Der Brand hat bereits tausende Hektaren Land zerstört. Hohe Temperaturen und starker Wind erschweren die Löscharbeiten.
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3: Der Schweizer Nationalmannschaft steht im Viertelfinal der Fußball-WM mit Argentinien ein harter Gegner bevor. Auch die Temperaturen und die Verletzung von Joan Monsambi stellen die Nationalmannschaft vor Herausforderungen. Nico Eichwald.
4: In Kansas City ist es konstant über 30 Grad und die Luftfeuchtigkeit ist sehr hoch. Die Schweizer sind erst am Mittwoch am Spielort angekommen, während der Gegner Argentinien ein Lager und die ganze Gruppenphase dort gehabt hat. Dazu kommt, dass der Johann Manzambi immer noch individuell trainiert, also nicht zusammen mit der Mannschaft. Auch wenn Argentinien der unbestrittene Favorit ist, die Schweizer Nazi hat in den letzten 4 Turnieren mit Frankreich und Italien zweimal die amtierenden Welt- und Europameister rausgehauen.
3: Heute ist es sonnig und heiß mit 31 bis 34 Grad. In den Alpen und im Süden kann es dann am Nachmittag auch gewitterig werden.
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2: Ich bin Selina Urech. Wer studieren will, soll künftig zuerst eine Berufslehre absolvieren. Das fordert der Aargauer SVP-Nationalrat Andreas Glaner, wie 20 Minuten berichtet. Der Weg an die Universität oder ETH soll via über eine Passerelle führen. Sowohl Swiss Universities als auch der Schweizerische Arbeitgeberverband kritisieren den Vorstoß als Gefährdung der Bildungsvielfalt. Der Vorstoß würde das Gymnasium bzw. Kantonsschule faktisch abschaffen. Zudem könnte der Druck auf den Lehrstellenmarkt deutlich steigen. Stromunternehmen in der Schweiz investieren Milliarden in neue Batteriespeicher. Grund sind die stark schwankende Solarproduktion und zunehmend große Preisunterschiede auf dem Strommarkt. Laut einem Bericht der NZZ entstehen derzeit mehrere Großprojekte. Batteriespeicher können überschüssigen Solarstrom zwischenspeichern und bei hoher Nachfrage wieder ins Netz einspeisen. Davon profitieren die Betreiber finanziell. Über 100.000 Passagiere sind heute von Zürich aus in die Ferien geflogen. Besonders gefragt sind laut Swiss Ziele in Spanien mit Madrid, Alicante und Barcelona. Auch Stockholm ist beliebt, wohl wegen der kühlen Temperaturen. Auf der Langstrecke reisen viele nach Asien, etwa Bangkok, Singapur, Seoul oder Indien. Es bleibt ein sonniger Nachmittag mit Temperaturen bis zu 34 Grad. Entlang der Alpen und im Süden gibt es hier und da noch ein paar Gewitter.
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2: Ich bin Selina Urech. Wer studieren will, soll künftig zuerst eine Berufslehre absolvieren. Das fordert der Aargauer SVP-Nationalrat Andreas Glaner, wie 20 Minuten berichtet. Der Weg an die Universität oder ETH soll via über eine Passerelle führen. Sowohl Swiss Universities als auch der Schweizerische Arbeitgeberverband kritisieren den Vorstoß als Gefährdung der Bildungsvielfalt. Der Vorstoß würde das Gymnasium bzw. Kantonsschule faktisch abschaffen. Zudem könnte der Druck auf den Lehrstellenmarkt deutlich steigen. Stromunternehmen in der Schweiz investieren Milliarden in neue Batteriespeicher. Grund sind die stark schwankende Solarproduktion und zunehmend große Preisunterschiede auf dem Strommarkt. Laut einem Bericht der NZZ entstehen derzeit mehrere Großprojekte. Batteriespeicher können überschüssigen Solarstrom zwischenspeichern und bei hoher Nachfrage wieder ins Netz einspeisen. Davon profitieren die Betreiber finanziell. Langfristig dürfte der Ausbau allerdings die Gewinnmargen senken. Für die saisonale Speicherung von Strom bleiben zudem weiterhin Stauseen entscheidend. Über 100.000 Passagiere sind heute von Zürich aus in die Ferien geflogen. Besonders gefragt sind laut Swiss Ziele in Spanien mit Madrid, Alicante und Barcelona. Auch Stockholm ist beliebt, wohl wegen der kühlen Temperaturen. Auf der Langstrecke reisen viele nach Asien, etwa Bangkok, Singapur, Seoul oder Indien. Es blieb der sonnige Nachmittag mit Temperaturen bis zu 34 Grad. Entlang von der Alpen und im Süden gibt es hier und da noch ein paar Gewitter.
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3: Ich bin Selina Urech. Junge Erwachsene in der Schweiz stehen der Zuwanderung zunehmend kritisch gegenüber. Eine Analyse zur SVP 10-Millionen-Initiative zeigt, hätten nur Menschen unter 50 Jahren abgestimmt, wäre das Resultat deutlich knapper ausgefallen. Ein Grund ist der angespannte Wohnungsmarkt. Junge Mieterinnen und Mieter spüren steigende Mieten und knappe Wohnungen besonders stark. Die Zuwanderung ist dabei aber nicht der einzige Faktor. Auch langsame Bewilligungsverfahren und steigende Ansprüche an die Wohnfläche tragen zur Wohnungsnot bei. Die Schweiz kämpft mit der Trockenheit. Die Böden sind ausgetrocknet, die Waldbrandgefahr ist hoch. Eine schnelle Entspannung ist laut Meteo Schweiz nicht in Sicht. Erst für die zweite Monatshälfte sei Besserung in Sicht. Ob der Regen aber reicht, um die Trockenheit nachhaltig zu lindern, sei offen, berichtet die Aargauer Zeitung. Zunächst bleibt es heiß. Für Montag und Dienstag werden in Teilen der Schweiz Temperaturen von über 35 Grad erwartet. Der Bund warnt vielerorts vor erheblicher Hitze. In der Schweiz könnten künftig virtuelle Zäune für Kühe auf Alpen erlaubt werden. Ein Vorstoß des Berner SVP-Nationalrates Ernst Wandfluh fordert, dass die Technologie zugelassen wird, wie SRF berichtet. Dabei tragen die Tiere GPS-Halsbänder. Überschreitet ein Tier eine festgelegte Grenze, folgt ein kleiner Stromimpuls. Kritiker bezweifeln, dass sich die Tiere in einem kurzen Alpsommer an das System gewöhnen. Es blieb der sonnige Nachmittag mit Temperaturen bis zu 34 Grad. Entlang der Alpen und im Süden gibt es hier und da noch ein paar Gewitter.
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1: Ich bin Selina Urech. Junge Erwachsene in der Schweiz stehen der Zuwanderung zunehmend kritisch gegenüber. Eine Analyse zur SVP 10 Millionen Initiative zeigt, hätten nur Menschen unter 50 Jahren abgestimmt, wäre das Resultat deutlich knapper ausgefallen. Ein Grund ist der angespannte Wohnungsmarkt. Junge Mieterinnen und Mieter spüren steigende Mieten und knappe Wohnungen besonders stark. Die Zuwanderung ist dabei aber nicht der einzige Faktor. Auch langsame Bewilligungsverfahren und steigende Ansprüche an die Wohnfläche tragen zur Wohnungsnot bei. Die Schweiz kämpft mit der Trockenheit. Die Böden sind ausgetrocknet, die Waldbrandgefahr ist hoch. Eine schnelle Entspannung ist laut Meteo Schweiz nicht in Sicht. Erst für die zweite Monatshälfte sei Besserung in Sicht. Ob der Regen aber reicht, um die Trockenheit nachhaltig zu lindern, sei offen, berichtet die Aargauer Zeitung. Zunächst bleibt es heiß. Für Montag und Dienstag werden in Teilen der Schweiz Temperaturen von über 35 Grad erwartet. Der Bund warnt vielerorts vor erheblicher Hitze. In der Schweiz könnten künftig virtuelle Zäune für Kühe auf Alpen erlaubt werden. Ein Vorstoß des Berner SVP-Nationalrates Ernst Wanfluh fordert, dass die Technologie zugelassen wird, wie SRF berichtet. Dabei tragen die Tiere GPS-Halsbänder. Überschreitet ein Tier eine festgelegte Grenze, folgt ein kleiner Stromimpuls. Kritiker bezweifeln, dass sich die Tiere in einem kurzen Alpsommer an das System gewöhnen. Es gibt eine klare und trockene Nacht, also perfekt für all die, die den Schweiz-Argentinien-Match im Public Viewing schauen wollen. Morgen wird es den Tag durch wieder heiß, mit Temperaturen bis zu 33 Grad.
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0: Ich bin Selina Uhrer. Guten Abend. Angehörige der Opfer des Barbrandes in Graumontana wehren sich gegen die geplante Wiedereröffnung zweier Restaurants der Barbesitzer Moretti. Sie haben eine Petition lanciert, die bereits fast 48.000 Unterschriften erhalten hat. Der Opferverein fordert, dass die Lokale erst nach Abschluss der Untersuchungen wieder öffnen. Sicherheit und Respekt gegenüber den Verstorbenen müssten Vorrang haben. Die Anwälte der Morettis argumentieren hingegen, eine Wiedereröffnung könnte dazu beitragen, Entschädigungen für die Opfer zu finanzieren. Badis, Bergbahnen und Kinos profitieren von der Hitzewelle mit deutlich steigenden Besucherzahlen. In den Zürcher Badis wurden bis Anfang Juli fast 1,5 Millionen Eintritte gezählt, rund 9% mehr als im Vorjahr. Auch die Bergbahnen profitieren laut 20 Minuten. Schweizweit liegen die Ersteintritte seit Saisonbeginn 5% über dem Vorjahr, gegenüber dem 5-Jahres-Durchschnitt sogar 35% höher. KI-Assistenten wie ChatGPT setzen die Tourismusbranche unter Druck. Immer mehr Reisende suchen laut SF nicht mehr über klassische Plattformen, sondern fragen KI-Assistenten wie ChatGPT nach passenden Unterkünften. Für Hotels ist das eine Chance, aber auch eine neue Herausforderung. Wer von der KI gefunden werden will, muss seine Online-Daten gut aufbereiten. Gleichzeitig droht nach der Abhängigkeit von Buchungsplattformen wie Booking.com eine neue Abhängigkeit von großen Tech-Konzernen.
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0: Der Aargauer Schwinger Nick Alpiger ist der diesjährige Weißenstein-Sieger. Alpiger gewinnt im Schlussgang gegen Sinischa Lüscher auf dem Solothurner Hausberg. Es geht eine klare und trockene Nacht, also perfekt für all die, die den Schweiz-Argentinien-Match im Public Viewing schauen. Morgen wird es tagtüre wieder heiß mit Temperaturen bis zu 33 Grad.
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1: Ich bin Selina Urich. Guten Abend. Der Mann, nachdem die Tessiner Polizei wegen eines mutmaßlichen Tötungsdeliktes gesucht hatte, ist tot. Der 59-jährige Schweizer soll am Donnerstag seine Ex-Frau erschossen haben. Bei der Suche nach dem Mann fielen gestern Schüsse aus einem Haus im Tessin. Als die Einsatzkräfte eintrafen, kam es zu einer Explosion. Mehrere Einsatzkräfte wurden dabei verletzt. In den Trümmern fanden die Ermittelnden Sprengstoff sowie die menschlichen Überreste des 59-jährigen Schweizers. Die Tessiner Staatsanwaltschaft und Kantonspolizei bestätigen einen Zusammenhang zwischen den beiden Fällen. Angehörige der Opfer des Barbrandes in Graumontana wehren sich gegen die geplante Wiedereröffnung zweier Restaurants der Barbesitzer Moretti. Sie haben eine Petition lanciert, die bereits fast 48.000 Unterschriften erhalten hat. Der Opferverein fordert, dass die Lokale erst nach Abschluss der Untersuchungen wieder öffnen. Sicherheit und Respekt gegenüber den Verstorbenen müssten Vorrang haben. Die Anwälte der Morettis argumentieren hingegen, eine Wiedereröffnung könnte dazu beitragen, Entschädigungen für die Opfer zu finanzieren.
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1: Der Aargauer Schwinger Nick Alpiger ist der diesjährige Weißenstein-Sieger. Alpiger gewinnt im Schlussgang gegen Sinischa Lüscher auf dem Solothurner Hausberg. Es gibt eine klare und trockene Nacht, also perfekt für all die, die den Schweiz-Argentinien-Match in einem Public Viewing schauen. Morgen wird es den Tag durch wieder heiß, mit Temperaturen bis zu 33 Grad.
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1: Ich bin Selina Urech. Guten Abend. Der Mann, nachdem die Tessiner Polizei wegen eines mutmaßlichen Tötungsdeliktes gesucht hatte, ist tot. Der 59-jährige Schweizer soll am Donnerstag seine Ex-Frau erschossen haben. Bei der Suche nach dem Mann fielen gestern Schüsse aus einem Haus im Tessin. Als die Einsatzkräfte eintrafen, kam es zu einer Explosion. Mehrere Einsatzkräfte wurden dabei verletzt. In den Trümmern fanden die Ermittelnden Sprengstoff sowie die menschlichen Überreste des 59-jährigen Schweizers.

0: Die Tessiner Staatsanwaltschaft und Kantonspolizei bestätigen einen Zusammenhang zwischen den beiden Fällen. KI-Assistenten wie ChatGPT setzen die Tourismusbranche unter Druck. Immer mehr Reisende suchen laut SF nicht mehr über klassische Plattformen, sondern fragen KI-Assistenten wie ChatGPT nach passenden Unterkünften. Für Hotels ist das eine Chance, aber auch eine neue Herausforderung. Wer von der KI gefunden werden will, muss seine Online-Daten gut aufbereiten. Gleichzeitig droht nach der Abhängigkeit von Buchungsplattformen wie Booking.com eine Neuabhängigkeit von großen Tech-Konzernen.
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0: Die Schweiz müsse Argentinien als Team schlagen. Das sagt Nationalcoach Murat Yakin vor dem Fußball-WM-Viertelfinal der Männer gegen Argentinien.
2: Wir versuchen, eine richtig zu machen und morgen auf dem Platz als Kollektiv aufzutreten. Wir können viel reden, aber am Schluss muss es auf dem Platz gerichtet werden und da haben wir schon unsere Lösungen. Ja.
0: Die Schweiz muss allerdings auch im WM-Viertelfinal ohne Juan Massambi auskommen. Seine Knieprellung lässt keinen Einsatz zu. Anpfiff zum Viertelfinal ist in der Nacht auf morgen um 3 Uhr Schweizer Zeit. Es geht eine klare und trockene Nacht, also perfekt für all die, die den Schweiz-Argentinien-Match im Public Viewing schauen wollen. Morgen wird es den Tag wieder heiß mit Temperaturen bis zu 33 Grad.
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1: Diese Themen haben heute Schlagzeilen gemacht. Guten Abend. Der Mann, nachdem die Tessiner Polizei wegen eines mutmaßlichen Tötungsdeliktes gesucht hatte, ist tot. Der 59-jährige Schweizer soll am Donnerstag seine Ex-Frau erschossen haben. Bei der Suche nach dem Mann fielen gestern Schüsse aus einem Haus im Tessin. Als die Einsatzkräfte eintrafen, kam es zu einer Explosion. Mehrere Einsatzkräfte wurden dabei verletzt. In den Trümmern fanden die Ermittelnden Sprengstoff sowie die menschlichen Überreste des 59-jährigen Schweizers. Die Tessiner Staatsanwaltschaft und Kantonspolizei bestätigen einen Zusammenhang zwischen den beiden Fällen. Junge Erwachsene in der Schweiz stehen der Zuwanderung zunehmend kritisch gegenüber. Eine Analyse zur SVP 10-Millionen-Initiative zeigt, hätten nur Menschen unter 50 Jahren abgestimmt, wäre das Resultat deutlich knapper ausgefallen. Ein Grund ist der angespannte Wohnungsmarkt. Junge Mieterinnen und Mieter spüren steigende Mieten und knappe Wohnungen besonders stark.

0: Tag. Die Zuwanderung ist dabei aber nicht der einzige Faktor. Auch langsame Bewilligungsverfahren und steigende Ansprüche an die Wohnfläche tragen zur Wohnungsnot bei. Stromunternehmen in der Schweiz investieren Milliarden in neue Batteriespeicher. Grund sind die stark schwankende Solarproduktion und zunehmend große Preisunterschiede auf dem Strommarkt. Laut einem Bericht der NZZ entstehen derzeit mehrere Großprojekte. Batteriespeicher können überschüssigen Solarstrom zwischenspeichern und bei hoher Nachfrage wieder ins Netz einspeisen. Davon profitieren die Betreiber finanziell. Langfristig dürfte der Ausbau allerdings die Gewinnmargen senken. Für die saisonale Speicherung von Strom bleiben zudem weiterhin Stauseen entscheidend. Die Schweiz kämpft mit der Trockenheit. Die Böden sind ausgetrocknet, die Waldbrandgefahr ist hoch. Eine schnelle Entspannung ist laut Meteo Schweiz nicht in Sicht. Erst für die zweite Monatshälfte sei Besserung in Sicht. Ob der Regen aber reicht, um die Trockenheit nachhaltig zu lindern, sei offen, berichtet die Aargauer Zeitung. Zunächst bleibt es heiß. Für Montag und Dienstag werden in Teilen der Schweiz Temperaturen von über 35 Grad erwartet. Der Bund warnt vielerorts vor erheblicher Hitze.
1: Für den WM-Viertelfinal der Schweizer Nationalmannschaft gegen Argentinien gilt in vielen Städten und Kantonen eine Freinacht. Weil das Spiel erst um 3 Uhr morgens angepfiffen wird, fällt vielerorts die Sperrstunde für Restaurants, Bars und Public Viewings weg. So können Fans die Partie gemeinsam verfolgen. In Aarau, Bern, Basel, Zürich oder auf der Piazza Grande in Locarno werden tausende Fans erwartet, berichtet SRF.
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1: Diese Themen haben heute Schlagzeilen gemacht. Guten Abend.
2: Der Frauenanteil in den Verwaltungsräten der größten Schweizer Unternehmen bleibt hoch. Laut einer neuen Analyse sind in den 100 größten börsenkotierten Unternehmen der Schweiz gut 35% der Verwaltungsratssitze von Frauen besetzt. Damit liegen die Firmen über der gesetzlichen Zielmarke von 30%. Gleichzeitig stößt eine tiefe Frauenquote bei Aktionärinnen und Aktionären zunehmend auf Kritik. Die Geiselnahme in einem Supermarkt in Berlin ist nach mehreren Stunden beendet. Die Polizei überwältigte den Täter und befreite die Frau. Sie steht unter Schock und wird medizinisch betreut, teilt die Polizei mit. Über die Hintergründe der Tat ist bisher nichts bekannt. Der Supermarkt war während des Einsatzes großräumig abgesperrt. Kurz nach 22 Uhr gestern Abend hatte der Täter die Frau in dem Rewe-Markt im Stadtteil Marienfelde in seine Gewalt gebracht und bedroht.
3: Angehörige der Opfer des Barbrandes in Graumontana wehren sich gegen die geplante Wiedereröffnung zweier Restaurants der Barbesitzer Moretti. Sie haben eine Petition lanciert, die bereits fast 48.000 Unterschriften erhalten hat. Der Opferverein fordert, dass die Lokale erst nach Abschluss der Untersuchungen wieder öffnen. Sicherheit und Respekt gegenüber den Verstorbenen müssten Vorrang haben. Die Anwälte der Morettis argumentieren hingegen, eine Wiedereröffnung könnte dazu beitragen, Entschädigungen für die Opfer zu finanzieren.
2: Die Chefin der Schweizer Jugendherbergen fordert eine offenere Diskussion über Übertourismus. Im Interview mit dem Blick sagte sie, viele Gemeinden profitieren zwar vom Tourismus, hätten aber keine klare Strategie für den Umgang mit den vielen Gästen. Sie ruft dazu auf, Besucherinnen und Besucher besser auf weniger bekannte Reiseziele zu verteilen. Wo nötig, müsse man auch den Mut haben, Grenzen zu setzen. Nur so ließen sich die Probleme langfristig lösen.

0: KI-Assistenten wie ChatGPT setzen die Tourismusbranche unter Druck. Immer mehr Reisende suchen laut SF nicht mehr über klassische Plattformen, sondern fragen KI-Assistenten wie ChatGPT nach passenden Unterkünften. Für Hotels ist das eine Chance, aber auch eine neue Herausforderung. Wer von der KI gefunden werden will, muss seine Online-Daten gut aufbereiten. Gleichzeitig droht nach der Abhängigkeit von Buchungsplattformen wie Booking.com eine neue Abhängigkeit von großen Tech-Konzernen.
1: Die FIFA verkauft bereits vor dem WM-Final Teile des Finalrasens als Souvenir. Die kleinen Rasenstücke werden nach dem Endspiel ausgebaut, in einem Acrylblock versiegelt und mit einem Echtheitszertifikat verschickt. Ein Stück kostet umgerechnet rund 360 Franken. Luxusversionen sind sogar für mehr als 2000 Franken erhältlich.
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1: Diese Themen haben heute Schlagzeilen gemacht. Guten Abend. Der Mann, nachdem die Tessiner Polizei wegen eines mutmaßlichen Tötungsdeliktes gesucht hatte, ist tot. Der 59-jährige Schweizer soll am Donnerstag seine Ex-Frau erschossen haben. Bei der Suche nach dem Mann fielen gestern Schüsse aus einem Haus im Tessin. Als die Einsatzkräfte eintrafen, kam es zu einer Explosion. Mehrere Einsatzkräfte wurden dabei verletzt. In den Trümmern fanden die Ermittelnden Sprengstoff sowie die menschlichen Überreste des 59-jährigen Schweizers. Die Tessiner Staatsanwaltschaft und Kantonspolizei bestätigen einen Zusammenhang zwischen den beiden Fällen. Junge Erwachsene in der Schweiz stehen der Zuwanderung zunehmend kritisch gegenüber. Eine Analyse zur SVP 10-Millionen-Initiative zeigt, hätten nur Menschen unter 50 Jahren abgestimmt, wäre das Resultat deutlich knapper ausgefallen. Ein Grund ist der angespannte Wohnungsmarkt. Junge Mieterinnen und Mieter spüren steigende Mieten und knappe Wohnungen besonders stark. Die Zuwanderung ist dabei aber nicht der einzige Faktor. Auch langsame Bewilligungsverfahren und steigende Ansprüche an die Wohnfläche tragen zur Wohnungsnot bei. Stromunternehmen in der Schweiz investieren Milliarden in neue Batteriespeicher. Grund sind die stark schwankende Solarproduktion und zunehmend große Preisunterschiede auf dem Strommarkt. Laut einem Bericht der NZZ entstehen derzeit mehrere Großprojekte. Batteriespeicher können überschüssigen Solarstrom zwischenspeichern und bei hoher Nachfrage wieder ins Netz einspeisen. Davon profitieren die Betreiber finanziell. Langfristig dürfte der Ausbau allerdings die Gewinnmargen senken. Für die saisonale Speicherung von Strom bleiben zudem weiterhin Stauseen entscheidend. Die Schweiz kämpft mit der Trockenheit. Die Böden sind ausgetrocknet, die Waldbrandgefahr ist hoch. Eine schnelle Entspannung ist laut Meteo Schweiz nicht in Sicht. Erst für die zweite Monatshälfte sei Besserung in Sicht. Ob der Regen aber reicht, um die Trockenheit nachhaltig zu lindern, sei offen, berichtet die Aargauer Zeitung. Zunächst bleibt es heiß. Für Montag und Dienstag werden in Teilen der Schweiz Temperaturen von über 35 Grad erwartet. Der Bund warnt vielerorts vor erheblicher Hitze.
2: Für den WM-Viertelfinal der Schweizer Nationalmannschaft gegen Argentinien gilt in vielen Städten und Kantonen eine Freinacht. Weil das Spiel erst um 3 Uhr morgens angepfiffen wird, fällt vielerorts die Sperrstunde für Restaurants, Bars und Public Viewings weg. So können Fans die Partie gemeinsam verfolgen. In Aarau, Bern, Basel, Zürich oder auf der Piazza Grande in Locarno werden tausende Fans erwartet, berichtet SRF.

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1: Diese Themen haben heute Schlagzeilen gemacht. Guten Abend.
2: Der Frauenanteil in den Verwaltungsräten der größten Schweizer Unternehmen bleibt hoch. Laut einer neuen Analyse sind in den 100 größten börsenkotierten Unternehmen der Schweiz gut 35% der Verwaltungsratssitze von Frauen besetzt. Damit liegen die Firmen über der gesetzlichen Zielmarke von 30%. Gleichzeitig stößt eine tiefe Frauenquote bei Aktionärinnen und Aktionären zunehmend auf Kritik. Die Geiselnahme in einem Supermarkt in Berlin ist nach mehreren Stunden beendet. Die Polizei überwältigte den Täter und befreite die Frau. Sie steht unter Schock und wird medizinisch betreut, teilt die Polizei mit. Über die Hintergründe der Tat ist bisher nichts bekannt. Der Supermarkt war während des Einsatzes großräumig abgesperrt. Kurz nach 22 Uhr gestern Abend hatte der Täter die Frau in dem Rewe-Markt im Stadtteil Marienfelde in seine Gewalt gebracht und bedroht.
3: Angehörige der Opfer des Barbrandes in Graumontana wehren sich gegen die geplante Wiedereröffnung zweier Restaurants der Barbesitzer Moretti. Sie haben eine Petition lanciert, die bereits fast 48.000 Unterschriften erhalten hat. Der Opferverein fordert, dass die Lokale erst nach Abschluss der Untersuchungen wieder öffnen. Sicherheit und Respekt gegenüber den Verstorbenen müssten Vorrang haben. Die Anwälte der Morettis argumentieren hingegen, eine Wiedereröffnung könnte dazu beitragen, Entschädigungen für die Opfer zu finanzieren.
2: Die Chefin der Schweizer Jugendherbergen fordert eine offenere Diskussion über Übertourismus. Im Interview mit dem Blick sagte sie, viele Gemeinden profitieren zwar vom Tourismus, hätten aber keine klare Strategie für den Umgang mit den vielen Gästen. Sie ruft dazu auf, Besucherinnen und Besucher besser auf weniger bekannte Reiseziele zu verteilen. Wo nötig, müsse man auch den Mut haben, Grenzen zu setzen. Nur so ließen sich die Probleme langfristig lösen.
3: KI-Assistenten wie ChatGPT setzen die Tourismusbranche unter Druck. Immer mehr Reisende suchen laut SF nicht mehr über klassische Plattformen, sondern fragen KI-Assistenten wie ChatGPT nach passenden Unterkünften. Für Hotels ist das eine Chance, aber auch eine neue Herausforderung. Wer von der KI gefunden werden will, muss seine Online-Daten gut aufbereiten. Gleichzeitig droht nach der Abhängigkeit von Buchungsplattformen wie Booking.com eine neue Abhängigkeit von großen Tech-Konzernen.
2: Die FIFA verkauft bereits vor dem WM-Final Teile des Finalrasens als Souvenir. Die kleinen Rasenstücke werden nach dem Endspiel ausgebaut, in einem Acrylblock versiegelt und mit einem Echtheitszertifikat verschickt. Ein Stück kostet umgerechnet rund 360 Franken. Luxusversionen sind sogar für mehr als 2000 Franken erhältlich.
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